0: Schön. Doch um zu verstehen, was mit den Toten geschieht, müssten wir im Grunde einen Schritt darüber hinaus tun. Wir müssten selber tot sein. Es genügt nicht, über den Tod zu sprechen. Man müsste ja leben, um über ihn zu sprechen. Was aber machen die vielen armen Toten?
1: Doch um zu verstehen, was mit den Toten geschieht, müssten wir im Grunde einen Schritt darüber hinaus tun. Wir müssten selber tot sein. Es genügt nicht, über den Tod zu sprechen. Man müsste ja leben, um über ihn zu sprechen. Was aber machen die vielen armen Toten? Sie wissen nicht, dass sie tot sind und sind es dennoch.

0: wir wissen, dass wir einmal tot sein werden und leben dennoch, uns von unseren Körpern zu lösen und trotzdem nicht tot zu sein. Das ist ein großer Fortschritt, zu dem Sie uns herzlich beglückwünschen können.
1: Wir wissen, dass wir einmal tot sein werden und leben dennoch. Wir haben es jetzt aber immerhin geschafft, uns von unseren Körpern zu lösen und trotzdem nicht tot zu sein. Das ist ein großer Fortschritt, zu dem Sie uns herzlich beglückwünschen können.
0: Wir gehen noch nicht so weit, die Annahme, dass wir sterben müssen, zu korrigieren. Aber wir sagen immerhin, dass wir tot gewesen sind und jetzt leben.

0: Wir gehen noch nicht so weit, die Annahme, dass wir sterben müssen, zu korrigieren. Aber wir sagen immerhin, dass wir tot gewesen sind und jetzt leben.
1: Aber wir sagen immerhin, dass wir tot gewesen sind und jetzt leben. Beides probiert. Kein Vergleich.

0: Beides probiert. Kein Vergleich.
1: Beides probiert. Kein Vergleich.
0: Beides probiert. Kein Vergleich. Probieren Sie es auch.
1: Probieren Sie es auch.
0: Probieren Sie es auch. Probieren Sie es auch.
2: Probieren Sie es auch.